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1: Einen wunderschönen guten Abend, herzlich willkommen bei uns im Rahmen des deutschsprachigen Programms beim besten Rundfunk aller Zeiten RTCI, das uns vereint. Wieder begrüße euch Olfa ganz herzlich vom Studio 1, begleitet euch bis 20 Uhr wie immer und wie gewöhnt zusammen während dieser Reise mit verschiedenen Themen. Ganz kurz und knapp und zwischendurch Musik nur für euch ausgewählt. Heute Sonntag, dem 9. August 2026, dem 221. Tag des Jahres, noch 144 Tage bis zum Jahresende. So, euch wieder noch einmal herzlich willkommen. Ihr bleibt einfach dran, es geht weiter mit Musik.

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0: Herzlich willkommen, ihr hört Radio Tunis International, das deutschsprachige Programm. Heute Sonntag, dem 9. August 2026. Der Tag entspricht heute dem Tag der Buchliebhaber. Würde ich sagen, noch diejenigen, die ja gerne lesen, nennt man auch Lesewurm oder Leseratte. Der Tag der Buchliebhaber wird gefeiert, wie gesagt, jeden 9. August. Dieser Tag sollte von allen Buchliebhabern und Bücherratten gefeiert werden, indem sie sich mal wieder mit ihrem Lieblingsbuch ein wenig Ruhe gönnen. Hermann Hesse sagte bereits 1977 treffend: Es ist mit dem Lesen wie mit jedem anderen Genusse. Er wird stets desto tiefer und nachhaltiger sein, je inniger und liebevoller wir uns ihm hingeben. Ein Buch ist einer mit einer Bindung und meistens auch mit Buch ein Band versehener Sammlung von bedruckten, beschriebenen, bemalten oder auch leeren Blättern aus Papier oder anderen geeigneten Materialien. Laut UNESCO-Definition sind Bücher nicht periodische Publikationen mit einem Umfang von 49 Seiten oder mehr. Lesen im engeren Sinn bedeutet, schriftlich niedergelegte, sprachlich formulierte Gedanken aufzunehmen und zu verstehen. Menschen lesen einen Text, indem ihr Blick entlang der Leserichtung über die Schritte für einzelne Wortteile oder Wörter springt. Je schwieriger ein Text und beziehungsweise oder je kleiner der visuelle Fortschritt des Lesers ist, desto kürzer die Blicksprünge.
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1: Und nun zu unseren Redewendungen, deutsche Redewendungen im Rahmen der multikulturellen Rubrik. Nur für diejenigen, die ja gerne Deutsch dadurch lernen wollen, bleibt einfach dran.
2: Ob Frühaufsteher oder Langschläfer, unser Schlafrhythmus kann einen großen Einfluss auf unsere Persönlichkeit haben. Diese vier Eigenschaften werden insbesondere Nachteulen zugeschrieben. Erstens, Kreativität und Inspiration finden sie oft nachts. Sobald es anfängt zu dämmern, kommt es bei Nachteulen zu einem großen Ideenreichtum und Fantasie. Zweitens, sie lieben die Unabhängigkeit. Nachteulen legen sich ungern auf etwas fest und genießen ihre Freiheit. Deshalb arbeiten sie auch lieber in der Nacht als am Tag, da sie zu diesem Zeitpunkt niemand aus der Ruhe bringen kann. Drittens, sie können sich gut anpassen. Dennoch können sich Nachteulen ziemlich gut an ihre Umgebung anpassen. Verschiedene Zeitzonen oder Arbeitszeiten sind für sie kein Hindernis. Und viertens, nachtaktive Energie trifft Geselligkeit. Nachteulen haben während der späten Abendstunden die meiste Energie. Einige können währenddessen produktiv arbeiten, andere toben sich beim Sport aus. Viele von ihnen schließen Freundschaften mit anderen Nachteulen und genießen die Gesellschaft von Gleichgesinnten. Zu dieser Zeit kann man schließlich die besten Gespräche führen.

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0: Immer zusammen im Rahmen des deutschsprachigen Programms auf RTCI noch fast 15 Minuten zur Verfügung bis Ende heutiger Sendung. Und da wir gerade über den Internationalen Tag von Bücherliebhaber gesprochen haben, nun der Einfluss vom Lesen auf die Psyche, so das Abtauchen in fremde Welten lenkt vom Alltag ab und das Gehirn fokussiert sich, wodurch der Cortisolspiegel, also der Stresshormon, sinkt. Romane und Geschichten lassen uns in die Köpfe anderer Menschen schlüpfen, was unsere soziale Kompetenz im realen Leben verbessert. Gezieltes Lesen wird in der Psychotherapie eingesetzt, um Ängste zu lindern, Einsamkeit zu reduzieren oder den Umgang mit Krisen zu erlernen. Für Tipps wie regelmäßiges Lesen als Entspannungstechnik am Abend am besten funktioniert. Um den psychischen Nutzen zu maximieren, greift man am besten zu gedruckten Büchern statt zu Smartphones. Das blaue Display, Lichter und digitale Ablenkungen stören sonst die nächtliche Erholung und die Konzentration. Bereits 15 bis 20 Minuten tägliche Lesezeit reichen aus, um das Gehirn zu aktivieren, um den Geist zu beruhigen. Man muss daher beim Lesen eher fiktionale Geschichten bevorzugen, und zwar zum Abschalten oder Lesen, lieber Sachbücher zur persönlichen Weiterentwicklung. So, das war unsere Rubrik im Rahmen Psychologie und zwar heute ausnahmsweise der Einfluss vom Lesen und Büchern auf unsere Psyche, weiter mit Musik.
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Willkommen nun zu Ende heutiger Sendung. Vielen Dank fürs Zuhören. Weiter geht es mit unserem französischsprachigen Programm vorher, das spanischsprachige Programm bis 21 Uhr, wie immer und wie gewöhnt. Und ganz vorher die Kurznachrichten auf Französisch. Noch einmal bleibt einfach dran. Viel, viel Spaß beim Zuhören auf RTCI, das uns vereint. Und bis zum nächsten Mal. Bye, bye.